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So, liebe Freunde der Nacht, liebe Ärzte, liebe Therapeuten, liebe Patienten. Der Gansbach hat vorhin wieder angefangen mit der alten Rivalität zwischen Thum und Gansbach. Immer wenn er das macht, halte ich eine alte Thumer Legende entgegen, nämlich das alte Thumer Schmalspurnetz, das Thumer Bimmelbahne. Es ist ja leider schon lange gestorben. Aber wenn man vielleicht nochmal da anzumachen, kann man auf Bahnen vielleicht nochmal sagen, wie es vielleicht sogar von Gansbach rein nach Thum kommt, wie es der Wolken auf den Himmel pfeift. Und vielleicht kann man das Bahnen auch noch einmal hören.

0: Und dort in dem Panel, vielleicht war es gerade eine Strecke von Thun nach Willisthal, nicht über Gansbach, ist Folgendes passiert.
1: Buck, hau ja nochmal rein.
0: Oh, sehr.

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2: Vielen Dank. 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

0: Bitte nochmal.
1: Ja, das ist ein Schuss. Ist es störend oder? Nee, ist halt mehr so rezitativ, weißt du, eigentlich. Nee, da lacht einfach mal drüber. Dann
2: by the way.
3: Kilometerzähler.
2: Stani. By the way. Sind ja nicht nur die Texte, sondern ihr seid ja auch musikalisch von den Instrumenten her. Fantastisch. Ne? Muss ich auch mal dazu sagen.
4: Ne? Manches Vollbutmacher winken, aber.
2: Nee, gut, es kann ich natürlich als Entschuldigung sagen, das ist nötig, ich sag's nur so, dass ich nicht das absolute musikalische Gehör habe.
4: Ich auch nicht.
2: Nimm das auf, aber ich möchte mal so sagen, mir sind keine komischen Schnitzer aufgefallen, auch ohne Amt.

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2: Im Studio Colin Mock. Trotz Einmischung von US-Präsident Trump. Die USA haben bei der Fußball-WM gegen Belgien mit 1:4 verloren und sind damit im Achtelfinale ausgeschieden. Und das, obwohl der beste US-Stürmer nach einer mehr als umstrittenen Entscheidung der FIFA doch in der Startelf stehen konnte. US-Präsident Trump hatte sich zuvor bei FIFA-Boss Infantino persönlich für Rotsünder Balogun eingesetzt. Belgien jubelt jetzt also. Im Viertelfinale wartet mit Spanien aber ein harter Brocken. Der Europameister hat sich am Abend mit 1:0 gegen Portugal durchgesetzt. Die Diskussion um generelle Sonntagsöffnungen von Läden nimmt Fahrt auf. Wirtschafts- und Tourismuspolitiker der CDU begrüßen den Vorstoß des Handelsverbands. Gewerkschaften und Sozialverbände warnen dagegen vor einem weiteren Aufweichen des Sonntagsschutzes. Fluggäste in der EU sollen mehr Rechte bekommen. Das Europaparlament entscheidet heute über neue Regeln. Mehr von Dirk Justus.
3: Geplant sind unter anderem kostenlose Sitzplätze für Familien und klare Fristen für Entschädigungen. Die Beträge selbst bleiben aber unverändert. Ab 3 Stunden Verspätung können Passagiere weiter Geld verlangen, wenn die Airline schuld ist. Das gilt auch, wenn ein Flug weniger als 2 Wochen vor Abflug gestrichen wird. Die Reform, um die es heute geht, fällt deutlich kleiner aus als eigentlich geplant.
2: Das Elterngeld soll offenbar leicht erhöht werden. Das steht laut dem Magazin Politico in einem Gesetzentwurf von Bundesfamilienministerin Prien. Gleichzeitig soll das Elterngeld aber nur noch für maximal 12 Monate gezahlt werden. Und zwar nur, wenn beide Elternteile jeweils mindestens 3 Monate Elternzeit nehmen. Die Ukraine hat Moskau mit mehr als 400 Drohnen ins Visier genommen. Das hat der Bürgermeister der russischen Hauptstadt erklärt. Über Schäden ist nichts bekannt. Die Drohnen konnten von der Luftabwehr zerstört werden, heißt es aus Russland.
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4: Mit KI-Support. Grau und ziemlich wolkig ist es heute Morgen vielerorts. Dazu kann im Osten auch mal Regen runterkommen. Im Lauf des Tages wird das eher zu einzelnen Schauern und lässt von Westen her nach. Während es im Südwesten oft sonnig und trocken bleibt, mit maximal 18 bis 35 Grad. Morgen dann wieder viele Wolken, ab und zu etwas Regen, Höchstwerte bis 32 Grad.

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1: Große Ehre, große Ehre. Giesel darf schon GM. Haha. Ja, große Ehre. Ich hoffe doch, ihr habt im Ernst nicht gedacht, dass wir das schon heimwärts machen. Wir sei ja wie diese Geister, einmal gerufen, kriegt man uns nicht so schnell wieder los. Und deshalb möchte ich der Herr Gronau aus Tumorstei Jansbach noch eine kleine Geschichte erzählen. Herr Gronau, dürfte ich dich nochmal ans Mikro bitten?
2: Ja, vielen Dank, Herr Schubert aus Tumorstei Tum.
3: Wie gesagt, so leicht kriegen wir uns nicht los. Bis zum Abendbrot bleiben wir eigentlich immer. Das ist eine alte Tradition von uns. Ich will noch ein kleines Ding erzählen, wo sich vor gut 100 Jahren auf dem alten Bauernhof drüben in Geier zugetragen hat. Damals gab es auch noch kein elektrisches Licht, da mussten Leute mit der Kerze ins Bett gehen. So hat die Oma dann die Holztreppen aufputtern mit der Kerze in der Hand. Der Opa da zu schlafen und ich stellte die Oma ihre Kerze hin und versucht nur die Kerze auszublasen. Und dann fängt die Oma nur an. Und die Kerze ging nicht aus. Und noch versucht, ging es wieder. Sie ging nicht aus. Da hat sie einen Opa geweckt. Ging es mit der Nacht. Opa, löse mal die Kerze aus. Da fing der Opa an. Was soll ich machen? Die Kerze auslösen. Da ging es bei Opa los. Sie ging nicht aus. Hat noch versucht, ging es wieder. Sie ging nicht aus. Da haben sie einen Bernd gerufen. 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Ging es mit der Nacht. 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
3: 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Das war der Hans, der Stallknacht. 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Halt! Halt!
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3: lösen! 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

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Phänomenal. 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

0: Ja, also wie soll ich euch das jetzt rüberbringen? Es wird nur langsam für uns Zeit, wieder heimwärts zu machen. Es ist nur kurz vor 6. Gisel, wir haben es leider nicht gepackt, sie sei immer noch da. Ja, es war ein schöner Abend mit euch, schöner Nachmittag mit euch. Wir wünschen euch noch einen schönen Abend, macht das Beste draus. Wenn es jetzt so ganz ja, schön gefallen hat, vielleicht auch nicht so schön, aber ja, da können wir uns auch mit heimnehmen. Wir haben also auf einer kleinen runden Scheibe, wir haben eine Weihnachts-CD gemacht. Meine will, kann sie kriegen. Passend zu Ostern, noch so bitte. Ihr tätet einen guten Zweck unterstützen, nämlich uns zwei. Ja, ansonsten viel Spaß heute noch. Ich weiß nicht, wie lange geplant ist. Wenn sie nicht im Sechse, weil der wird sie dann noch so einen Plan B geben, dass er bis, was weiß ich, halb, dreiviertel acht hinaus misst oder so. Tja, also bis dahin, vielleicht sieht man sich mal wieder. Martin, du noch ein paar Worte an die Hinterbliebenen.
1: Also ich schließe mich den Glückwunsch meines Vorredners an. Wünsche noch einen schönen Abend, wie gesagt. Und Gisel vielleicht in 60 Jahren wieder 7,5 rum, das war eine gute Zeit, vielleicht klappt es da wieder. In diesem Sinne, bleibt stark, klick auf, Bock, hau noch mal rein.

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2: Das eine Mal war ich nicht vergessen. 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Also das war schon keine Nuss mehr, das war schon ein glühender Erdäppel. 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Aber der Kleine, der hat erst einmal dann mal seine Nuss ordentlich angeguckt. 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
1: Im Studio Colin Mock. Bundesfamilienministerin Prien plant Veränderungen beim Elterngeld. Es soll monatlich leicht erhöht, aber dafür nicht mehr so lang gezahlt werden, schreibt das Magazin Politico. Jana Klonikowski mit den Einzelheiten.
2: Laut dem Bericht soll der Mindestbetrag von 300 auf 330 Euro im Monat steigen und der Maximalbetrag von 1.800 auf 1.900. Dafür soll an der Bezugsdauer gedreht werden. Statt wie bisher 14 soll das Elterngeld nur noch maximal 12 Monate lang ausgezahlt werden. Als Voraussetzung dafür ist geplant, dass jedes Elternteil mindestens 3 Monate in Elternzeit geht. Bisher sind das 2. Eine Reform des Elterngelds ist schon länger geplant, auch weil die Regierung sparen muss.
1: Die Diskussion um generelle Sonntagsöffnungen von Läden nimmt Fahrt auf. Wirtschafts- und Tourismuspolitiker der CDU begrüßen den Vorstoß des Handelsverbands. Gewerkschaften und Sozialverbände warnen dagegen vor einem weiteren Aufweichen des Sonntagsschutzes. Es ist ein echter Millionen-Coup für die deutsche Rüstungsindustrie. Der Marineschiffbauer TKMS soll Kanada mit bis zu 12 neuen U-Booten ausstatten. Mehr von Cornelius Dreger.
3: Es ist der bislang größte Einzelauftrag für TKMS. Das genaue Volumen wurde nicht genannt. Kanadische Medien sprechen aber von bis zu 62 Milliarden Euro in den kommenden Jahrzehnten. Das deutsche Rüstungsunternehmen hat sich gegen einen Konkurrenten aus Südkorea durchgesetzt. Bis Ende kommenden Jahres sollen die Verträge fertig sein. Das erste U-Boot soll dann 2033 schwimmen. Kanzler Merz begrüßt die Entscheidung. Er spricht von einem starken Zeichen der transatlantischen und europäischen Zusammenarbeit in der Verteidigungsindustrie.
1: Fluggäste in der EU sollen mehr Rechte bekommen. Das EU-Parlament stimmt heute über kostenlose Familiensitzplätze und Fristen für Entschädigungen ab. Die Beträge selbst bleiben unverändert. Ab 3 Stunden Verspätung können Passagiere weiter Geld verlangen, wenn die Airline schuld ist. Belgien trotz dem großen WM-Skandal und wirft die USA aus dem Turnier. Die Belgier haben das Achtelfinale nach dem Wirbel um die aufgehobene Sperre von US-Stürmer Balogun mit 4:1 gewonnen. Und treffen jetzt in der nächsten Runde auf Spanien. Der Europameister hat sich gegen Portugal mit 1:0 durchgesetzt.
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4: Mit KI-Support. Viele Wolken und ab und zu Regen sind gerade dabei, vor allem im Norden und Osten. Im Lauf des Mittags wird das Ganze eher zu einzelnen Schauern und von Westen her trocknet es dann öfter ab, während die Südwesthälfte meist sonnig bleibt. Die Höchstwerte liegen heute je nach Gegend zwischen 18 und 35 Grad, dazu an der Küste und in den Bergen Sturmböen. Morgen dann weiter mit vielen Wolken und gelegentlich etwas Regen, im Südwesten wieder freundlich, maximal 32 Grad.

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Stellen Sie sich vor, unsere lieben guten Männer, jede Woche Stammtisch, was ist das Thema? Frauen. Na, sagt der Otto zum Paul, was reizt dich noch an deiner Frau? Sagt er, wenn du mich so fragst, steht das zweite Wort. Wie sieht's denn bei dir zu Hause aus? Ja, oft sagt er, wenn ich so mit undulierten Gang heimkomme, kurze Verwut. Sagt er, kannst du froh sein, meine lässt mich hungern. Willi, wie ist die Lache? Naja, er sagt, ihr wisst, ich habe die zweite Frau. Attraktiv, schönes Weib. Aber die hat einen verdammten Fehler, die treibt sich in Kneipen rum. Mein Gott, sagt er, deine Frau, trink? Nee, sagt er, die sucht mich. Ist der Egon da? Den könnt ihr abschreiben. Der kommt nicht mehr. Der hat jetzt ein Verhältnis mit einer Krankenschwester. Mein Gott, sagt er, du, ist der doof. Warum nimmt der nicht eine Gesunde? Er sag mal, was rennst denn du laufend naus? Das macht ihn ganz nervös. Moment, sagt er, ich passe auf meinen Mantel auf. Menschenskind, sagt er, du wirst doch nicht annehmen, dass hier was gestohlen wird. Meiner hängt ja auch draußen. Nee, sagt er, deiner ist schon weg. Alter Junge, vorige Woche Klassentreffen gehabt, wie war's? Naja, sagt er, so ein Klassentreffen. So lala, alles alte Gesichter, lauter neue Zähne. Ich seh dich jetzt immer in der Stadt, alter Freund. Ich hab dich gerufen, du hörst nicht, du guckst dich nicht um. Hier in Beutel, da in Beutel, Rucksack auf dem Rücken. Was machst denn du den ganzen Tag? Ach, sag er, ich bin den ganzen Tag unterwegs. Ich renne von Supermarkt zu Supermarkt. Meine Frau, die sehe ich am Tag höchstens mal eine Stunde. Ein Gott, sagt der andere, das tut mir aber leid. Sagt er, wieso denn? Die Stunde vergeht doch auch.

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Der erzgebirgische Mutterspruch, das ist die Summe Lamm. Und wo man erzgebirgisch redt, dort fiel ich mich daheim. Zwar muss man Suchdeutsch reden auch noch, außer dem versteht, wenn man da nicht Feder kennt, wo käme man da wohl hin? Doch wenn man untereinander sei, wird unsere Spruch gerät. Das ist ein Stück Heime, doch begreift sein Manager nicht. Und unsere Spruch ist auch nicht schlecht. Kommt mal ein fremder Herr, der auch wie mir so reden möchte, dann fällt es wirklich schwer. Da kam auch einer mal zu uns, der tut sich interessieren, und er wollte bei uns sofern.

Kunst. Ja, der Heuchler, wa? Kunst. Heute wieder, ich hatte schon die ganze Woche gesagt, also wir müssen zeitig mittig essen, danach ziehe ich mich an und dann geht's pinklich fort. Ich kann heute nicht gut sitzen bleiben. Wir haben auch pinklich gegessen, ich habe mich noch fertig gemacht, die Schuhe angezogen, wo ich zur Vorsorge hinaus war, 5 Stufen nur noch, kam sie hinterher, da wollte ich sich mit mir wieder unterhalten über das Thema Kunst. Na, ich sag jetzt nicht, ich hab's doch gesagt, heute geht's pinklich fort, ich kann mich beim besten Willen jetzt nicht groß mit dir unterhalten. Sie können's nicht lösen. Sie müssen das Thema wieder anfangen. Kunst aber ruhig noch das bisschen Aufwaschwerk machen, sagt sie.

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Tja, jedenfalls möchte ich euch auch noch eine kleine Geschichte erzählen. Ich habe vorhin mit Preußen angefangen. Möchte damit so aufhören. Jedenfalls müsst ihr euch vorstellen, es fährt der Zug von Berlin nach Krems, also praktisch von der Not ins Elend. Im Abteil sitzen 4 Personen, ein Erzgebirger, ein Preis, eine 18-Jährige und ihre Mutter. Der Zug fährt durch ein Tunnel, es war dunkel drin, ist ganz klar, auf einmal hört man es

bräuchte von einem Kuss und von einer Backpfeife. Oh. Was waren denn nur die einzelnen Personen denken? Ist eine ganz einfache Sache. Die 18-Jährige denkt, einer von deinen Beten, der Arztgebirge, der Preis, die wollten mich knutschen, haben meine Mutter erwischt und die hat eine Bar gescheuert. Die Mutter denkt, einer von deinen Beten, der Arztgebirge, der Preis, die wollten meine Tochter knutschen, die hat sich das nicht gefallen lassen, einen kleinen Bar zurückgewinkt. Sehr viele Zugfahrer, ja, ich merke schon. Der Preuße denkt, oh, der Arztgebirger, der alte Sauhund, da wollte nur die 18-Jährige knutschen, die dachte, ich bies und hat mir ein paar gescheuert. Tja, aber was denkt unser Freund, der Arztgebirger? Das ist ganz einfach, der denkt, im nächsten Tunnel machst du noch einmal und hast den Preußen noch einen Honor.

Wisst ihr, wenn ich mein Schatzl ärgern will, sag ich, mein lieber Mann, heut gehen wir mal ins Warenhaus, heut gucken wir uns was an. Ein paar Knöpfchen brauche ich sowieso und auch einen neuen Top, ein Stückchen Seife noch dazu und auch einen anderen Mob. Steck die Pinke in die Tasche, sag ich, Mensch, und mehr dich aus. Und ich säusel wie ein Färchen, schon verknischt zur Bude aus. Tja, und komm erst am Ziele an. Da geht's mit Debst gleich los. Ich guck mir so Verschiedenes an. Egal, ob klein, ob groß. In Burschentempen Sauerkraut, in Prim, in Zwern, in Rum. 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Aber nichts lass ich in Ruhe. Von einem Stand zum anderen geht's. Zur Wolle, Rot und Grün. 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

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Seidene T-Shirt und Pullover, roten Besen, Kaviar, blaue Schürzen, Quetschkommoden und Pomade für das Haar. Wanzenmittel, Puderzucker, Pudelmütze schön bestickt. Und die seidene Damenwäsche macht mein Mann ganz verrückt. 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Ja, wenn ich dann nicht weiter weiß und bin dann endlich rum, da dreh ich mich, bevor ich geh, noch paar Mal um mich rum. In jedem Winkel bleib ich noch ein kleines Finkel stehen und lachend sag ich endlich dann, nu komm, nu geh mir heim. Miete, matt und wie gerädert, geht es endlich dann nach Haus und vor Hunger hängt der Magen meinem Schatzel schon bald zum Halse raus. Aber ich bin noch bei Laune. Kaufen tu ich ja so gern. Heute war's nur leider wenig. Nur ein kleines Sternchen Zwirn.

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0: Ich weiß nicht, ob ihr die Beobachtung gemacht habt. Sie vor Weihnachten, sie vor Silvester, da gehen auch die Manzen endlich wieder mit zum Haarschneider. Wo sie vor 12, 14 Jahren es Mode geworden ist, dass sich die Gungeleiter Haar haben nicht mehr schneiden lassen, haben sich die Alten drüber aufgeregt. Heute müsst ihr mal die Alten oder die Mittelalten angucken. Der Dachboden ist entrümpelt. Aber unter den Hut und über den Hemdkragen kommen die Haarbotzen erst so rausgequollen. Und vorne vor den Uhren sieht es auch aus, als hätten sie hiem und drüben ein Fiederler Hai aufgesteckt. Kaum es da so ein paar Wir veribeln nehmen, dass, wenn überhaupt immer so ein Dingerisch wieder zum Haarschneiden kommt, er alles versucht, um bei deinem Geschäft rauszuholen, was nach rauszuholen geht. Oft ist ja der Herrensalon Halla. Du kannst noch links gucken, das Kind keine Kunde. Du kannst noch rechts gucken, das Kind keine Kunde. Endlich, von hinten bringt sein Auge dreht. Ach, der Herr Nachbar ist auch wieder mal da. Nicht leg auf, Nachbar, wie ich mich frei, dass ich euch wieder mal hole. Bei so einem Kunden tut ein richtiges Haarschneiderherz lachen. Obwohl unter uns gesagt, aus so einer versauten Runge ist überhaupt nichts zu machen. Also, Herr Nachbar, wie schneiden wir heute? Machen wir rund, machen wir Fassung, machen wir glatt, nehmen wir einen Scheitel in der Mitte, der Quar oder auf der Seite. Wie meinen Sie, Nachbar? Hier links hinter dem Ohr. Na ja, gut, machen wir, Nachbar, machen wir nur. Ihr habt ja hier so ein komisches Werbele. Und es gibt dann immer ein bisschen ein Gezwerbele. Aber so übel, das lässt sich stoppen. Und durch was? Und durch das? Durch Bergenblatttroppen. Der Kampfer, Spiritus Essenz, trinkt tief in die Wurzeln. Das Hormonpräparat vermengt's, vorbei ist es Sturzeln. Und beim Massieren, Galle, du spüren sie jeden Nerv. Die Tropfen haben Schärf, damische Schärf. Ganz gleich beim Hinterkopf, an der Schläfe und an die Stirn. Die Tropfen gehen tief, die gehen tief, die gehen bis nein ins Gehirn. Die machen geschniegelt, gebiegelt, ne tappischsten Nischel. Und das Gerischel, Nachbar, riecht nach mal das Gerischel. Nachbar, wenn ihr aber mal wirken wollt bei einem Weib, zahlt Tropfen auf den Kopf. 20 Tropfen auf dem Leib, das riecht raffiniert, wenn man transpariert. Da habt ihr Avancen, da kriegt ihr Chancen, der größte Tagesel, da ist nimmer zu stoppen. Und durch was? Durch das, durch Bergenblatttroppen. Bergenblatt, p, p, p. Überhaupt, Nachbar, p, euer Haar ist es so ruppig, p, so struppig. Und die ganze Kopfhaut ist es so schuppig. Also mich geht's ja nicht an. Ich will ja gar nicht sagen. Aber ich möchte sagen, dieses Haupt wird eine Kopfwäsche verdrohen. Ein Eischaumbad, das macht das Haar geschmeidig. Das macht zu wach, zu flammelig, zu seidig. Also wie ist es, Nachbar, waschen wir? Waschen wir, gut, traten wir Feder. Das haben wir ums Denken, das gibt kein Gemäder. Guckt an, Nachbar, der Schaum, hartes Wasser wird wach. Und nun kommt in die Schüssel, kommt, seid nicht so fach. Ihr tut euch ja wie ein Gimpferle zieren. Und nur abspielen, abdrehen, eifrottieren und eimassieren. Eimassieren und abfrottieren ist bei einer Kopfwäsche das A und das O. Von hinten nach vorne und von vorne nach hinten wieder nur. Das schafft offene Kopfhaut, das gibt weite Bohren. Das erweckt alte Gefühle, die schon längst waren verloren. Und dass die Genickfalten sich glätten. Salben, schmieren, ölen, fetten. Die Salbe ist mild, die enthält Hammelmehlis. Der Schlagersänger Michaelis, der mochte das Eigesalb auch. Ich weiß es für seine ersten Frau. Inzwischen ist der Lumisch dreimal geschieden. Aber seine erste Frau sagt, mit Hammamelis war mein Michaelis immer zufrieden. Immer zufrieden. So, und nun kommt der Clou. Du wirst staunen, mein Lieber. Jetzt kommt Haarfestiger da drüber. Scheint morgens die Sonne, das Haar wird nicht stumpf. Drascht's rings oder schneit's, es klappt nicht am Rumpf. Ist Sturm, ist Orkan, Tornado, Taifun oder sonst was für ein Gesocks. Das Haar hält, wie es ist, das bleibt wie Ochs. So, und nun wird geschnitten, von rechts nach links und von links nach rechts und etwas geföhnt, der Grundhaarton etwas nachgetönt. Unsere Arbeit verlohnt sich, guckt mal, Stirnenlöckchen und Hinterhauptroll, die machen dein Nischel schon richtig voll. Am Ende werden noch die Haare aus der Nuss und aus den Uhren rausgeschnitten. Tja, und was hätten wir nur noch zu bieten? Ach ja, Koteletts sind wir nicht ausrasiert. Ein richtiges Kotelett, nett und adrett, das Gesicht in der Brett erst richtig verziert. Aus, hab ich euch geschnitten. Keine Panik, Nachbar, keine Panik. Es kommt Getrasch, hier Blutz, hier Blutz. Aber Momento, Momento. Ein Eder Tupfer da tut's, tak, tak, tak, tak. Gleich wieder schließen. Und nur alles noch einmal mit einem Schluss Spray übergießen. Der Spray ist der Kosmetik, ihr letzter Schrei. Der Duft macht Hass, die kältste Frau. Wenn die sowas riecht, die wird zum Wemp. Der kocht's im BH, der kocht's in der Stremp. Der Beber des Herz, die sucht keinen Mucks. Die ist berauscht, die ist fertig, die schnuppert Deluxe. Deluxe ist der Kosmetik, ihr letzter Hauch. Ich darf nichts davon schwärmen. Ich krieg gleich vor Aufregung die Gänsehaut quer über den Bauch. So, und noch einmal am Schluss die Tröpfle verwischen, zart über das Haupt drüber hinweg gestrichen, im Genick etwas grob gepenselt gebercht. Das Kaproletenköpp, das der Kopf von einem fercht. Nachbar, wenn ich euch nicht kenne, det, ich steht euch verwechseln mit dem französischen Schauspieler Jean Marais. Und nun der Preis, Nachbar, Nachbar, jetzt kommt der Preis. Waschen, gekämmt, massiert, geschnitten, geföhnt, rasiert, gedämpft, gedöhnt, gebürstet, gebogen, gesprüht mit 5 verschiedenen Drogen, gefettet, geklettet, die Wunde getupft, die Haare aus Nase und Ohren gezupft, Zuschlag für Mode und Apertur, das ist spottbillig, das kostet nur 18,40 Mark. Ich hatte die Ehre. Oh, leider, Sie haben kein Kleingeld. Bitte sehr, Sie lassen es bei 20 und ich lasse raus. Nachbar, bezaubernd sehen Sie aus. Der Frau Gemahlin, meine herzliche Referenz. Auf Wiedersehen, Nachbar, Wiedersehen bis zur nächsten Audienz. Brr, das wäre geschafft. Leider, Sie was kostet Kraft. Ich sag's schon zu Anfang, aus so einer Nischel ist nichts zu machen. Aber an so einer Birne, da kannst du verdienen. Nach innen tue ich lachen, nach außen verziehe ich keine Miene. Denkt nicht, ich wäre ein gewiefter Zuden. Ich bin ein ganz armer Handwerker. 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

0: 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Danach fing sie an mit Lachen und meine dann zu mir. Ja, mir sei Arzt, gell, Bürger.
1: Ja, genau.
0: Sei geschnitzt aus einem ganz anderen Holz.
1: Nicht klar.
0: Ja, mir sei anders wie die anderen.
1: Ja, ja, Oma.
0: Sei unter H mit drei. Sei deutsch und frei, aber nicht ja. Wie sieht's?
1: Nicht genau.

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1: Liebe Festgäste, verehrter Jubilar, ich will noch eine Geschichte erzählen, die sich bei uns im Erzgebirg zugetragen hat, die eigentlich zeigt, dass die Mühlen der Gerechtigkeit ja doch noch ein bisschen langsamer mullen wie vielleicht woanders, da noch viele Gäste da seien. Wir müssen euch vorstellen, es war natürlich ein wunderbarer Sonntagabend. Zwei gute Freunde sitzen nur in der Stammkneipe, am Stammtisch, trinken ihr Bier. Du ein bisschen würfeln, es geht nur auf den Zahn zu, die Kneipe wollte zumachen, alle beide verlassen nur auch das Lokal. Und wie sie nur aus der Kneipe rauskommen, merken sie, dass alle beide mit dem Auto angereist waren und hatten nur noch einen Autoschlüssel einstacken. Und es ging nur darum, ob die nur noch heimfahren sollten oder nicht. Sie haben kurz diskutiert. Der eine sagt, nee, also ich will nicht mehr fahren. Der andere sagt, klar, komm, ich fahr vorne weg, wir fahren Kolonne, du fährst mir nachher. Wenn sie mich rausnehmen, dann nimmst du mich mit daheim. Und wenn sie dich rausnehmen, dann nehme ich mich mit daheim. Und die paar Meter, die schaffen wir schon, Thomas, da war das viel schlimmer, da sind wir schon ganz anders heim gemacht. Und sie steigen tatsächlich auch noch ein in das Auto, jeder in seins, und sie fahren nur tatsächlich noch los, und wahrscheinlich hat sie eher noch verpfiffen oder was. Tatsächlich steht an dem Abend auch die Polizei, alle beide mussten da rausfahren, alle beide mussten bloßen und hatten wirklich so viel Promille, dass da kein Bußgeldbescheid mehr ausgerichtet hat. Die mussten wirklich in letzter Instanz zum sogenannten MBU, zum Idiotentest, antraten. Die waren erst einmal das Gelächter und am kleinen erzgebirgischen Ort Gruß, weil es nur am gleich zwei Mann erwischt hat auf einmal, dann war es gleich noch ein Mäusegruß, weil es nur am gleich die zwei erwischt hat, wo man immer wusste, dass die einmal leicht angedudelt sind, auch unten mit dem Auto draußen rumfahren mussten, wenn sie aus der Kneipe kamen und nicht mehr heimlaufen wollten. Aber wahrscheinlich mussten sie fahren, weil sie nicht mehr laufen konnten, naja. Und eigentlich haben sie in dem Ort am meisten gelacht, als die zwei einmal am Mittwoch früh alle beide viertel neun an der Bushaltestelle standen und sich jeder vorstellen konnte, wo die hin mussten. Es waren nur alle beide an dem Dorf nur zum Idiotentest vier geladen, nach Anneberg. Und es sollten derzeit bloß der eine Bus auffahren. Und sie stehen nur an der Bushaltestelle, der eine steht ganz oben, der andere steht ganz unten, sei alle beide total nervös. Sie sagen nicht mal guten Morgen zueinander. Ich könnte der Bus nur angefahren, der eine setzt sich gleich an den Busfahrer, der andere ganz hinten rein, in der allerletzte Eck vom Bus. Dann geht es hinauf nach Anneberg, da steigen sie aus am Busbahnhof. Laufen wieder einen Abstand von 10 Metern dieses Behördengebäude, nein, sitzen nur im Wartesaal, wie gesagt, total nervös alle beide, der eine in der einen Ecke, der andere Ecke, und so warten nur, dass sie aufgerufen waren. Und dann fällt nur der erste Name, der erste macht nur nein, die große Tür geht zu, da sitzt du drinnen, und es dauert 10 Minuten, 20 Minuten, 30 Minuten, 40 Minuten, nach 47 Minuten kommt er wieder raus, macht so einen kleinen Freudensprung, juhu, sagt er, ich hab meinen Führerschein wieder, sagt er, und es war so einfach. Der Polizei da drinnen, der hat mich gefragt, wo es der Unterschied ist zwischen einer Katz und einem Pfarr. Nun, ich sage das ganz einfach, der Katz hat Krallen und das Pfarr hat Hufe. Und hat er mir anstandslos meinen Führerschein auf den Tisch gelegt. Mensch, denkt sein Kumpel, wenn das so einfach ist, kriege ich meinen Führerschein bestimmt auch wieder. Der macht sein Kumpel nein und es dauert 10 Minuten, 20 Minuten, 30 Minuten, 40 Minuten, 50 Minuten. Nach 53 Minuten kommt er wieder raus, ist völlig deprimiert, am Boden zerstört. Sein Kumpel nur ganz aufgeregt, und bei dir hat's geklappt, hast den Führerschein wieder. Nein, spricht er, ich hab meinen Schein nicht wieder, sagt er. Aber die Frucht, die ich hatte, die war so ähnlich wie bei dir. Mich hat der Polizei gefragt, wo es der Unterschied ist zwischen einem Hirsch und einem Löwen. Und da hab ich gesagt, der Hirsch, der hat am Montag Ruhetag und der lebt am Donnerstag.
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3: Im Studio Holger Dilk. Aus der Opposition und von Gewerkschaften hagelt es Kritik an den Plänen von Familienministerin Prien zum Elterngeld. Es soll monatlich leicht erhöht, dafür aber nicht mehr so lange gezahlt werden. Jana Klonikowski.
4: Die Linken finden, Bezugsdauer senken geht gar nicht. Sie sprechen von einer Bankrotterklärung einer Regierung, die Kinder offensichtlich nur noch als Luxusgut begreift. Die Grünen warnen vor einem falschen Signal an Eltern. Wenn es nach Prien geht, soll es Elterngeld nur noch für maximal 12 Monate geben, statt wie bisher 14. Der Mindestbetrag soll auf 330 Euro im Monat steigen. Das ist viel zu wenig, heißt es vom Deutschen Gewerkschaftsbund.
3: Die Diskussionen um generelle Sonntagsöffnungen von Läden nimmt Fahrt auf. Wirtschaft- und Tourismuspolitiker der CDU begrüßen den Vorstoß des Handelsverbands. Gewerkschaften und Sozialverbände warnen dagegen vor einem weiteren Aufweichen des Sonntagsschutzes. Europa stärken und Trump nicht verärgern. Das sind im Prinzip die europäischen Ziele für einen erfolgreichen NATO-Gipfel. Der startet heute in der Türkei. Europa will zeigen, dass es mehr Verantwortung übernimmt, auch weil US-Präsident Trump das Bündnis immer wieder in Frage stellt. Bundeskanzler Friedrich Merz.
5: Nationale Alleingänge in der NATO wollen wir nicht. Wir wollen mehr Zusammenarbeit, transatlantisch und europäisch. Unsere Nachbarn sollen sich sicherer fühlen, wenn Deutschland stark ist, wenn Deutschland seine Streitkräfte und seine Allianzverpflichtungen fest einbindet in die Allianz und in die NATO, dann wird das auch gelingen.
3: Raucher müssen ab dem kommenden Jahr tiefer in die Tasche greifen. Die Bundesregierung hat eine höhere Tabaksteuer auf den Weg gebracht. Bis 2030 könnte eine Schachtel Zigaretten bis zu 11 Euro kosten. Das soll mehr Geld in die Staatskasse spülen und dafür sorgen, dass weniger geraucht wird. Bei der Fußball-WM ist heute erneut der Titelverteidiger gefordert. Die Argentinier treffen in ihrem Achtelfinale auf Ägypten. Eigentlich eine klare Angelegenheit für Messi und Co. Trotzdem ist man gewarnt, gegen Kap Verde schrammte Argentinien an einer Blamage vorbei. Außerdem spielt die Schweiz noch gegen Kolumbien.
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6: Mit KI-Support. Viele Wolken sind heute Mittag unterwegs, dazu geht gelegentlich noch Regen runter, der später eher in einzelne Schauer übergeht und von Westen her nachlässt. In der Südwesthälfte bleibt's oft heiter bis sonnig und trocken, die Höchstwerte liegen zwischen 18 und 35 Grad. Dazu im Norden Sturmböen. Morgen dann viele Wolken, ab und zu etwas Regen, maximal bis 32 Grad.

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1: Im Studio Holger Dilk. Bundesfamilienministerin Prien bekommt Gegenwind für ihre Pläne zum Elterngeld. Künftig soll es pro Monat etwas mehr geben, dafür wird es nicht mehr so lange gezahlt. Die Grünen sprechen von einem falschen Signal an Eltern, die Linken von einer Bankrotterklärung. Wenn es nach Prien geht, soll das Elterngeld nur noch maximal 12 Monate ausgezahlt werden, statt wie bisher 14. Der Mindestbetrag soll auf 330 Euro im Monat steigen. Das ist aber zu wenig, heißt es vom Deutschen Gewerkschaftsbund. Bringen mögliche Sonntagsöffnungen den Innenstädten wirklich etwas? Darüber wird gestritten. Der Deutsche Gewerkschaftsbund warnt, profitieren würden vor allem große Handelsketten. Kleinere Läden gerieten weiter unter Druck. Der Tourismuskoordinator der Bundesregierung Ploss hält dagegen, er erwartet neue Impulse für die Innenstädte. Die Ukraine, der Iran und die Verteidigungsausgaben. Das sind die großen Themen beim NATO-Gipfel, der heute in der Türkei startet. Eine der wichtigsten Fragen, wie positioniert sich Donald Trump? Lisa Schwarzkopf, der US-Präsident, ist bei solchen Treffen ja immer eine Wundertüte.
2: Ja, da weiß man nie so richtig, was einen erwartet. Dass er von der NATO nicht viel hält, ist mittlerweile bekannt. Immer wieder wirft er den Mitgliedsländern vor, dass sie nicht genügend Geld in die Verteidigung stecken. Und das, obwohl die Staaten höhere Ausgaben zugesagt haben. Für Europa geht es bei dem Gipfel auch darum, Trump nicht zu verärgern und sich gleichzeitig unabhängiger von den USA zu machen.
1: Fluggäste in Europa bekommen mehr Rechte. Das EU-Parlament hat beschlossen, dass Eltern kostenlos einen Sitzplatz neben ihren Kindern buchen können. Ab 3 Stunden Verspätung gibt es weiterhin eine Entschädigung, wenn die Airline schuld ist. Betroffene sollen schneller erfahren, wo sie den Antrag stellen können. Bei der Fußball-WM hat die Schweiz heute einen schweren Gegner vor der Brust. Im Achtelfinale geht's gegen Geheimfavorit Kolumbien. Die Schweizer müssen dabei auf Shootingstar Johan Mansami verzichten. Er hat sich am Knie verletzt. Außerdem spielt Titelverteidiger Argentinien gegen Ägypten.
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3: Mit KI-Support. Viele Wolken sind heute Nachmittag vor allem im Norden und Osten unterwegs und ab und zu kommt noch Regen runter, der dann eher in einzelne Schauer übergeht und von Westen her nachlässt. Dazu liegen die aktuellen Höchstwerte bei 18 bis 35 Grad. Morgen dann weiter viele Wolken, meist trocken, maximal bis 32 Grad.
4: Glück auf, ihr Leute. Schön, dass ihr sie eingeschaltet habt.

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1: Im Studio Holger Dilk. Aus der Opposition und von Gewerkschaften hagelt es Kritik an den Plänen von Familienministerin Prien zum Elterngeld. Es soll monatlich leicht erhöht, dafür aber nicht mehr so lange gezahlt werden. Jana Klonikowski.
2: Die Linken finden, Bezugsdauer senken geht gar nicht. Sie sprechen von einer Bankrotterklärung einer Regierung, die Kinder offensichtlich nur noch als Luxusgut begreift. Die Grünen warnen vor einem falschen Signal an Eltern. Wenn es nach Prien geht, soll es Elterngeld nur noch für maximal 12 Monate geben, statt wie bisher 14. Der Mindestbetrag soll auf 330 Euro im Monat steigen. Das ist viel zu wenig, heißt es vom Deutschen Gewerkschaftsbund.
1: Bei Unfällen auf den Straßen in Deutschland sind vergangenes Jahr im Schnitt jeden Tag 8 Menschen gestorben. Insgesamt waren es damit mehr Verkehrstote als noch im Jahr 2024. Rasen war dabei die häufigste Ursache für tödliche Unfälle. Europa stärken und Trump nicht verärgern. Das sind im Prinzip die europäischen Ziele für einen erfolgreichen NATO-Gipfel. Der startet heute in der Türkei. Europa will zeigen, dass es mehr Verantwortung übernimmt, auch weil US-Präsident Trump das Bündnis immer wieder in Frage stellt. Bundeskanzler Friedrich Merz.
3: Nationale Alleingänge in der NATO wollen wir nicht. Wir wollen mehr Zusammenarbeit, transatlantisch und europäisch. Unsere Nachbarn sollen sich sicherer fühlen, wenn Deutschland stark ist, wenn Deutschland seine Streitkräfte und seine Allianzverpflichtungen fest einbindet in die Allianz und in die NATO, dann wird das auch gelingen.
1: Raucher müssen ab dem kommenden Jahr tiefer in die Tasche greifen. Die Bundesregierung hat eine höhere Tabaksteuer auf den Weg gebracht. Bis 2030 könnte eine Schachtel Zigaretten bis zu 11 Euro kosten. Das soll mehr Geld in die Staatskasse spülen und dafür sorgen, dass weniger geraucht wird. Anders als Julian Nagelsmann behält DFB-Sportdirektor Rudi Völler seinen Job. Das hat Völler jetzt selbst in einem Statement bekannt gegeben. Die Entscheidung sei nach Gesprächen mit der DFB-Spitze und auch mit Bundestrainer-Wunschkandidat Jürgen Klopp gefallen, so Völler.
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4: Mit KI-Support. Wolkig und stellenweise auch mal nass geht's in den Abend. Gerade im Norden sind erst noch ein paar Regenrunden drin. Später werden eher einzelne Schauer draus. Dazu in der Nacht Tiefstwerte zwischen 18 und 11 Grad. Morgen dann ein Mix. Hier und da wieder Wolken und etwas Regen, aber zwischendurch auch Sonne. Maximal werden es bis zu 32 Grad.

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1: Im Studio Holger Dilk. Auch beim Elterngeld will Familienministerin Prien den Rotstift ansetzen und das kommt bei vielen nicht gut an. Die Opposition ist empört, die Linken etwa sprechen von einem schlechten Scherz, die Grünen von einem fatalen Signal an Familien. Das Elterngeld soll in Zukunft leicht erhöht, aber auch kürzer ausgezahlt werden, so der Plan von Prien. Auch Unions-Bundestagsfraktionschef Spahn hält das für notwendig.
2: Wir können nicht auf Dauer bei den laufenden Ausgaben deutlich über den Einnahmen liegen. Deswegen sind diese Entscheidungen in all diesen Bereichen schwierig, in Teilen bitter, aber notwendig.
1: Fluggäste in Europa bekommen mehr Rechte. Das EU-Parlament hat beschlossen, dass Eltern kostenlos einen Sitzplatz neben ihren Kindern buchen können. Ab 3 Stunden Verspätung gibt es weiterhin eine Entschädigung, wenn die Airline schuld ist. Betroffene sollen schneller erfahren, wo sie den Antrag stellen können. Nur 5 der 32 NATO-Länder schaffen wohl schon in diesem Jahr das neue Verteidigungsziel. Davon geht das Bündnis selbst aus und nennt Estland, Griechenland, Lettland, Litauen und Polen. Sie kommen auf 5% ihrer Wirtschaftsleistung für Verteidigung und ähnliche Ausgaben. Deutschland liegt bei knapp 3%. Beim Gipfel in Ankara geht es auch darum, dass Europa mehr Verantwortung übernimmt. US-Präsident Donald Trump fordert genau das immer wieder von den Partnern. Es gibt einen richtigen Boom bei Startups in Deutschland. Im ersten Halbjahr wurden mehr als 3000 gegründet. Das ist ein neuer Rekord, heißt es vom Startup-Verband. Ein Grund ist die Entwicklung von künstlicher Intelligenz. Jedes dritte neue Unternehmen hat einen KI-Bezug. Prinz Harry und Elton John sind mit ihrer Klage gegen Teile der englischen Boulevardmedien gescheitert. Sie hatten unter anderem der Daily Mail illegale Recherchemethoden und Bespitzelung vorgeworfen, das aber nicht ausreichend beweisen können, sagte jetzt das zuständige Gericht. Titelverteidiger Argentinien hat bei der Fußball-WM das Aus im Achtelfinale gerade noch so abwenden können. Ägypten führte bis weit in der zweiten Halbzeit mit 2:0. Innerhalb einer Viertelstunde erzielte Argentinien dann 3 Tore, darunter auch ein Treffer von Messi. Der Titelverteidiger spielt damit im Viertelfinale gegen den Sieger der Partie Schweiz gegen Kolumbien, das um 22 Uhr unserer Zeit angepfiffen wird.
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3: Mit KI-Support. Viele Wolken sind unterwegs, dazu kann es in der Mitte und im Osten ab und zu mal regnen, sonst bleibt es meist trocken und an den Küsten sind anfangs auch mal Sturmböen dabei. In der Nacht gehen die Temperaturen runter auf 18 bis 11 Grad. Morgen bleiben viele Wolken am Start, gelegentlich kommt noch etwas Regen runter, im Südwesten aber trocken und freundlicher bei maximal 32 Grad.

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1: Im Studio Cornelius Dreger. Auch beim Elterngeld will Familienministerin Prien den Rotstift ansetzen und das kommt bei vielen nicht gut an. Die Opposition ist empört. Die Linken etwa sprechen von einem schlechten Scherz, die Grünen von einem fatalen Signal an Familien. Das Elterngeld soll in Zukunft leicht erhöht, aber auch kürzer ausgezahlt werden, so der Plan von Prien. Auch Unionsfraktionschef Spahn hält das für notwendig.
2: Wir können nicht auf Dauer bei den laufenden Ausgaben deutlich über den Einnahmen liegen. Deswegen sind diese Entscheidungen in all diesen Bereichen schwierig, in Teilen bitter, aber notwendig.
1: Rauchen soll spürbar teurer werden. Die Bundesregierung hat jetzt eine höhere Tabaksteuer auf den Weg gebracht. Tom Husse, die soll schon ab dem kommenden Jahr steigen.
3: Ja, und dann jährlich weiter erhöht werden. Bis 2030 könnte eine normale Schachtel Zigaretten bis zu 11 Euro kosten. Auch Feinschnitt, Pfeifentabak, Zigarren und Liquids für E-Zigaretten sollen teurer werden. Das soll mehr Geld in den Bundeshaushalt bringen. Allein im kommenden Jahr könnten die höheren Steuern bis zu 750 Millionen Euro zusätzlich in die Staatskasse spülen, so die Schätzung. Außerdem soll die Maßnahme dabei helfen, dass weniger Jugendliche und Erwachsene rauchen.
1: Marine Le Pen will weiter bei der französischen Präsidentschaftswahl im kommenden Jahr antreten. Trotz ihrer Verurteilung hält die Rechtspopulistin an der Kandidatur fest. Es geht um veruntreute EU-Gelder. Le Pen wurde zu einem Jahr Hausarrest mit elektronischer Fußfessel verurteilt. Dagegen will die 57-Jährige vorgehen. Großalarm in New York. Ein Wolkenkratzer droht dort möglicherweise einzustürzen. Der ehemalige Pfizer-Hauptsitz wird zu einem Wohngebäude umgebaut und soll höher werden. Nun haben sich aber zwei tragende Säulen verbogen. Rund um das Hochhaus wurden mehrere Gebäude geräumt, darunter eine Schule. Titelverteidiger Argentinien hat bei der Fußball-WM das Aus im Achtelfinale gerade noch so abwenden können. Ägypten führte bis weit in die zweite Halbzeit mit 2:0. Innerhalb einer Viertelstunde erzielte Argentinien dann drei Tore, darunter auch ein Treffer von Messi. Die nordische Kombination fliegt bei den Olympischen Spielen raus, das hat das Internationale Olympische Komitee beschlossen. Bei den Winterspielen in Frankreich in 4 Jahren wird es die Sportart nicht mehr geben, weil sie so unbeliebt ist, heißt es vom IOC.
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4: 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Viele Wolken sind unterwegs, dazu kann es in der Mitte und im Osten ab und zu mal regnen, sonst bleibt es meist trocken und an den Küsten sind anfangs auch mal Sturmböen dabei. In der Nacht gehen die Temperaturen runter auf 18 bis 11 Grad. Morgen bleiben viele Wolken am Start, gelegentlich kommt noch etwas Regen runter, im Südwesten aber trocken und freundlicher bei maximal 32 Grad.
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Liebe Leute, recht vielen Dank fürs Kommen. Impress Blues Band aus Annaberg. Recht vielen Dank, kommt gut nach Hause. Hat uns sehr gefreut, dass wir hier spielen durften. Wir trinken jetzt ein Bier. Vielleicht trinkt ihr auch mal eins. Könnt ihr auch noch ein Bier trinken. Okay, tschüss.

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Bevor ich das nächste Gedicht erzähle, da will ich eigentlich nur noch bis vier lesen, das ist eigentlich so ein bisschen wie eine Weltpremiere heute. Ich habe das vorige Woche aufgeschnappt und habe das ein bisschen aufgeschrieben. Das ist nämlich ein Frühlingspentalog. Wisst ihr, was ein Pentalog ist? Ein Pentalog, ganz einfach erklärt, wenn sich einer mit sich selber unterhält, ist es ein Monolog, bei zwei ist es ein Dialog. Wenn es am dann fünf ist, dann heißt es Pentalog. Jawohl. Frühlingspentalog. Müsst euch folgende Szene vorstellen. Ich habe ich selber erlaubt. Am Stammtisch fünf Personen sitzen da dran und tun so will die Sonne genießen, der ersten Sonnenstrahlen und unterhalten sich nur. Und es spricht der Erste: Ach, wie schön ist doch der Frühling.

Ja, und da holt uns Heimatdichter Anton Günther, in Holland hätte er vielleicht von Günther Hesen oder so, weiß ich nicht, hat einmal ein Gedicht geschrieben, wunderbares, wie ich meine. Das Gedicht heißt, so die jeder sei freit. Es kommt da eine Strophe vom Geburtstag oder von der Fastlichkeit mit drinnen vier. Und was vielleicht einmal nachlesen will, auf der Seite 195 geht's los, auf der 196, der Herz nahrt's auf. Und jetzt fange ich ganz einfach mal an mit den anderen Kindern sein Gedicht. 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So, ich drauf, jetzt kommt deine Strophe, Giesel, von deinem Geburtstag. Auf der Geburtstag ist lustig, das war schon mal durch, da hat er mit dem Essen und mit dem Trinken sei Bloch, da ist immer einer, da ist bis er speit. 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